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1: In den allermeisten Fällen sind wir erstens mal selber dafür verantwortlich. Ich bin absolut überzeugt davon, jeder Mensch bekommt das, was er verdient hat. Bloß viele Leute können sich es halt einfach nicht zugeben, weil sie sich nicht zugeben wollen, dass sie für die ganzen Niederlagen, die sie einkassieren, selber verantwortlich sind. Und ich glaube wirklich, man kann so unglaublich viel, man kann sich seine eigene Welt zu einem so hohen Maße schaffen. Das wissen aber viele nicht oder sie glauben es nicht, und vielleicht ist es auch einfacher zu sagen, es ist nicht so, weil solange ich das mache, muss ich ja nicht selber ins Handeln kommen. Dann kann ich ja sagen, die scheiß Politiker oder sonst irgendwas, ja, und klar, wir motzen alle rum, aber am Ende des Tages sage ich trotzdem, ich bin selber verantwortlich, ja. Diese Deppen machen zwar, was sie machen, aber ich entscheide über mein Leben, nicht die, ja. Ich denke, das muss man begreifen. Jeder hier entscheidet selber, ja.
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1: Und wir sehen es zum Beispiel bei jungen, politisch interessierten, zum Beispiel AfD-nahen Persönlichkeiten, junge Persönlichkeiten, wie das Engagement der Diskussionskultur einfach da ist. Man redet über Fakten, man redet über Diskussionen, man kann falsch liegen, man kann auch da in Streitigkeiten kommen. Aber wenn ich mir dann die Linksorganisationen angucke, man sprach früher immer von Linksintellektuellen. Ich weiß gar nicht, ich habe das auch irgendwie im Unterbewusstsein immer drin gehabt. Ich habe mittlerweile gar keine Linksintellektuellen überhaupt mehr erkannt, wenn habe ich nur Rechtsintellektuelle erkannt, aber auch das ist natürlich nicht zu pauschalisieren. Wenn ich mir die Antifa und diese Gruppierungen angucken, das ist nur wirklich dummes Gepöbel, unterirdisches Gepöbel. Und wenn man sich die oberen linken Politiker angucken, Göring, Eckert und so weiter, dann ist es wirklich Schall und Rauch. Es ist einfach nur warme Luft, die da rauskommt und keine Grundlage der Diskussionskultur, keine Thematik mehr sauber und so weiter.
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1: Man muss tatsächlich dieses Geldmonopol des Staates loswerden. Wenn man das nicht loswird, dann schlittern die Volkswirtschaften der Welt früher oder später in eine Tyrannei. Weil es ist nicht so, dass man eine Situation haben wird, wo nur der US-Dollar neben dem Euro und dem chinesischen Renminbi und dem japanischen Yen bestehen wird, dass man also gewissermaßen ausweichen kann von einer Währung zur anderen, sondern diese Staaten werden versuchen, eine Einheit, ein Kartell zu bilden. Ein Kartell zu bilden, die Währungen zu vereinheitlichen und dann im Extremfall, im theoretischen Extremfall, gibt es dann eine einheitliche Weltwährung unter der Kontrolle einer einheitlichen Zentralbank. Das Modell hat man hier in Europa bereits in die Tat umgesetzt, das ist nämlich der Euro.
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0: 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Jetzt Meldungen aus der Trigger FM Redaktion. Mehrere muslimische Gemeinden haben nach Angaben der Lehrergewerkschaft angekündigt, das neue Kopftuchverbot an Österreichs Schulen nicht akzeptieren zu wollen. Auch die frühere Lehrerin und Buchautorin Susanne Wiesinger rechnet mit Auseinandersetzungen. Die Wut betroffener Eltern und Kinder könne sich gegen Lehrer richten. Sie verteidigt das Verbot jedoch als Frage von Kinderschutz und Gleichbehandlung. Minderjährige Mädchen trügen das Kopftuch ihrer Ansicht nach häufig nicht aus völlig freier Entscheidung, sondern wegen familiären oder sozialen Drucks. Die Zahl der Muslime in Deutschland hat sich auf 7 Millionen verdoppelt. Die Zahl der Christen in den beiden großen Kirchen Deutschlands, der römisch-katholischen Kirche und der evangelischen Kirche in Deutschland, ist seit dem Jahr 2000 dagegen dramatisch gesunken. Während zur Jahrtausendwende noch mehr als die Hälfte der Bevölkerung von rund 82 Millionen Menschen den beiden Konfessionen angehörte, liegt der gemeinsame Anteil Ende 2025 bei nur noch 44%. Der Bund will im kommenden Jahr erneut Milliarden an Schulden aufnehmen. Und damit wächst auch die Zinslast kräftig. Deshalb gerät nun auch Deutschlands Top-Bonität unter Druck. Bis 2030 soll die Zinslast sogar auf rund 81 Milliarden Euro steigen. Das ist ein massiver Anstieg im Vergleich zu den vergangenen Jahren. 2021 waren noch rund 4 Milliarden Euro für Zinsen vorgesehen. Damit würden sich die jährlichen Kosten für die Staatsschulden innerhalb von nur 9 Jahren etwa verzwanzigfachen. Aus diesem Grund hält die US-Ratingagentur Standard & Poor's eine Herabstufung bei anhaltend schwachem Wachstum in Deutschland inzwischen offiziell für möglich. 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
1: Das ist genau die Situation, diese abgekoppelte Situation von der gesamten allgemeinen Lage und dann eben halt in diesem eigenen rosa Wölkchen, in dem man sich bewegt. Das sieht man so deutlich, gerade wenn Herr Habeck Aussagen macht, wenn Frau Baerbock Aussagen macht. Ich meine, sie kommt da irgendwo aus Hannover, Pattensen, das ist ein kleiner Ort, ist da groß geworden, verfügt nicht über eine nennenswerte Bildung und so weiter. Und die wird jetzt plötzlich mit ihrer mehr oder weniger interessanten Bildungsserie und mit ihrem rhetorischen Talent, wenn man das so sehen will, bekommt die plötzlich ein Flugzeug, bekommt plötzlich einen roten Teppich, bekommt plötzlich Sicherheitsbeamte, bekommt plötzlich schwarze Limousinen. Dass die dann durchdrehen, das ist doch logisch. Und dann tauchen die ab in eine Scheinwelt, aus der sie nie wieder raus wollen. Und dann kommt dann so etwas, wenn diese Leute dann so überziehen, und in diesem Fall geht es ja um Scholz, Baerbock war jetzt nur ein paralleles Beispiel dazu, dann heißt es dann, irgendeiner muss es ihm jetzt sagen, dass er da vielleicht nicht mehr bleiben kann.
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1: Oder freiwillig sich für Gold entscheiden oder für Bitcoin. Ja, aber wenn Menschen sehr, sehr alt sind, dann haben sie vielleicht den Zugang zu Bitcoin nicht. Also würde ich mir nie anmaßen zu sagen, Bitcoin ist für jeden was. Das ist einfach nicht richtig. Und so ist es eben bei dem Schweinezyklus auch, dass man nicht weiß, wie die Präferenzen der Menschen sind. Deswegen scheitert ja auch die Zentralplanwirtschaft, weil man eben die Bedürfnisse nicht kennt, weil man nicht weiß, wie die Knappheitsverhältnisse sind, weil es eben dort keine freien Preisbildungen gibt. Deshalb ist die DDR gescheitert. Und das gleiche Problem haben wir heute auch, wenn wir eben die Geldmenge wahnsinnig ausdehnen, ja, allein den Euro von 1999 bis jetzt um den Faktor 3,4, dann verwässern wir auch da die Preise. Das heißt, wir verändern die komplette Produktionsstruktur eines Landes und riskieren dann, dass wir auch so ein geldsozialistisches System haben, wie Roland Bader das nannte. Ne? Und das ist so der Zugang. Deswegen ist es ganz schwer, dieses menschliche Handeln zu planen oder irgendwie zu prognostizieren.
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1: Aber im Großen und Ganzen bin ich dafür, dass wir uns versöhnen mit den Leuten, die auf der anderen Seite gestanden sind. Und weil es kommen jetzt auch wichtige, neue, große Themen. Und je länger wir in der ganzen Corona-Geschichte verharren, desto weniger sind wir in der Lage, uns mit diesen neuen Themen zu befassen, die zum Teil sehr schnell gehen können. Also ich denke, beim Geld, für viele Menschen schwierig zu verstehen, da bereiten sich unglaubliche Dinge vor, die sehr schnell zu einer Enteignung führen können, die jeden Bürger betrifft. Und das tut dann mehr weh als eine Grippe namens Covid-19.
0: 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Jetzt Meldungen aus der Trigger FM Redaktion. Die Caritas Berlin hat offenbar neue interne Empfehlungen bezüglich der digitalen Kommunikation ihrer Mitarbeiter herausgegeben. Emojis machen Beiträge freundlicher und leichter verständlich, heißt es in einem Leitfaden, der Apollo News zugespielt wurde. Gleichzeitig können einzelne Symbole politisch, sexuell oder diskriminierend missverstanden werden. Aus diesem Grund müsse man genau darauf achten, wie viele und vor allem welche Emojis man verwende. Insbesondere blaue Herzen sind der Caritas Berlin demzufolge ein Dorn im Auge. Und man warnt gleich mehrfach ausdrücklich vor deren Verwendung. Eine wichtige Neuerung betrifft das blaue Herz. Dieses Emoji wird künftig in der Kommunikation der Caritas Berlin nicht mehr verwendet, da es im deutschen Social-Media-Kontext politisch missverstanden werden könne, heißt es weiter. Die frühere Außenministerin Annalena Baerbock von den Grünen wird laut Table Briefings Professorin an der Columbia University in New York. Die auf 3 Jahre angelegte Zusammenarbeit soll im Herbst beginnen. Sie will zu internationaler politischer Führung lehren und als Vortragsrednerin arbeiten, berichtete das Portal unter Berufung auf Parteikreise. Journalisten und Medien in den USA bestätigten diese unglaubliche Meldung. Der Mittelstandschef rechnet mit dem aktuellen Bundeskanzler Friedrich Merz ab. Das Vertrauen der Bürger und Wirtschaft wird restlos zerstört, sagte Christoph Ahlhaus. Er attestiert der schwarz-roten Bundesregierung nicht nur ein Führungsproblem, sondern auch schlechtes Kommunikationsmanagement. Es werden ständig Vorschläge in die Öffentlichkeit geblasen, über die nicht einmal innerhalb der Beteiligten Einigkeit herrscht, sagte er weiter. 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
1: Bei der psychologischen Impfung, das ist eine Strategie, die eigentlich aus dem Kalten Krieg kommt, wo die USA gesagt haben, wir möchten doch bitte, dass unsere Soldaten, wenn die später mal in Gefangenschaft geraten, zum Beispiel im Vietnamkrieg oder auch im Koreakrieg, dass sie auf keinen Fall die Ideologie des Gegners annehmen. Das heißt, wie kann ich das trainieren, dass die Soldaten diese Ideologie abblocken? Und da hat man Techniken entwickelt, die heute auch an Schulen eingesetzt werden. Man gibt so kleine Dosen den Lernenden eigentlich mit, dass man sagt, lass doch mal den Lernenden beibringen, was eine Verschwörungstheorie ist, was Desinformation ist oder was Missinformation ist. Und dann haben sie so Dinge wie Kritik an der NATO, wäre eine Verschwörungstheorie, wäre Desinformation, wäre Missinformation, Kritik an Regierungen, auch Kritik an tatsächlichen medizinischen Impfungen. Alles das gilt als Verschwörungstheorie.
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1: Der Staat mit unseren Steuergeldern beauftragt Ströer für die Kampagnen, die Ströer macht. Also anders ausgedrückt, die Bundesregierung hat Ströer in der Hand. Ströer wiederum wirkt wie ein ausgelagertes Propagandaportal. Die Kritik richtet sich immer gegen Dissidenten, Abweichler von der Regierungslinie. Und es geht immer darum, diese Personen persönlich fertig zu machen. Die Kritik geht immer ab Personam, nie der Sache. Denn von der Sache haben die Autoren, was da läuft in der Ukraine, überhaupt keine Ahnung. Die können gar nicht mitreden. Es geht immer um die Person. Und das ist die Strategie. Und so wirkt Ströer wie ein ausgelagertes Propagandaportal der Bundesregierung.
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1: Trump hat dem Ganzen, um es beim Impfen zu lassen, einen richtigen Booster gegeben. Ja. Und ich glaube, da kann auch das Ganze, das wird natürlich schwanken, das wird auch Volatilität auslösen. Aber wenn wir sehen, seit 2020 ist der Household Wealth, also das Vermögen der amerikanischen Haushalte, um 56.000 Milliarden, also hier gab es ja auch einen Zuschauerkommentar, sind es Billions oder Trillions, ich mache das jetzt auf deutsche Milliarden, 56.000 Milliarden, auf 160 Milliarden US-Dollar ist der amerikanische Durchschnittshaushalt gegangen. Und davon die Top 10, die reichsten 10% halten davon 111.000 Milliarden, sprich 69%. Und das sehe ich eben durch die Zölle, wird es wieder die geringsten Einkommen treffen. Die höchsten werden 0,9% laut den ersten Berechnungen, ich glaube der Deutschen Bank, mehr zahlen, aber die geringsten Einkommen 4,2% Inflation aushalten müssen. Das bedeutet, die Reichen werden wesentlich reicher. Und alles da immer, liegt eben sozialer Sprengstoff. Genau.
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0: 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Jetzt Meldungen aus der Trigger FM Redaktion. Der MDR hat als Zeichen gegen eine mögliche AfD-Regierung in Sachsen-Anhalt mehrere Sekunden Stille gesendet. So will der öffentlich-rechtliche Sender vor einer Kündigung des Medienstaatsvertrags warnen. Wir von Trigger FM stehen jederzeit mit unseren Freunden aus den freien Medien bereit, diese Stille zu füllen, und auch einen Grundfunk für Sachsen-Anhalt veranstalten wir gerne. Selbstverständlich für einen Bruchteil der jetzigen Kosten des geldverbrennenden MDR. Mehrere muslimische Gemeinden haben nach Angaben der Lehrergewerkschaft angekündigt, das neue Kopftuchverbot an Österreichs Schulen nicht akzeptieren zu wollen. Auch die frühere Lehrerin und Buchautorin Susanne Wiesinger rechnet mit Auseinandersetzungen. Die Wut betroffener Eltern und Kinder könne sich gegen Lehrer richten. Sie verteidigt das Verbot jedoch als Frage von Kinderschutz und Gleichbehandlung. Minderjährige Mädchen trügen das Kopftuch ihrer Ansicht nach häufig nicht aus völlig freier Entscheidung, sondern wegen familiären oder sozialen Drucks. Der Bund will im kommenden Jahr erneut Milliarden an Schulden aufnehmen. Und damit wächst auch die Zinslast kräftig. Deshalb gerät nun auch Deutschlands Top-Bonität unter Druck. Bis 2030 soll die Zinslast sogar auf rund 81 Milliarden Euro steigen. Das ist ein massiver Anstieg im Vergleich zu den vergangenen Jahren. 2021 waren noch rund 4 Milliarden Euro für Zinsen vorgesehen. Damit würden sich die jährlichen Kosten für die Staatsschulden innerhalb von nur 9 Jahren etwa verzwanzigfachen. Aus diesem Grund hält die US-Ratingagentur Standard & Poor's eine Herabstufung bei anhaltend schwachem Wachstum in Deutschland inzwischen offiziell für möglich. 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
1: Ja. Nee, meine Erfahrung ist in den letzten 3 Jahren, nee, ich glaube, es klappt nicht. Ich muss wirklich sagen, ich bin so pessimistisch und vielleicht ist das aber auch mein einfachstes Notarztgemüt. Ich glaube, dass das, was wir jetzt gerade erleben, eine unmittelbare Folge der wirtschaftlichen Not ist. Dass die Renitenz, die langsam entsteht, aus nackter Angst vor der nächsten Gasrechnung entsteht, aus der nackten Angst vor der kriegstreiberischen Politik oder der Sonderschülerin im Amt des Außenministers, ja, und dass das unmittelbare existenzielle Erfahrungen sind, die die Leute dann aufrütteln, aber nicht ein aktiver Prozess des Lernens und daran Wachsens.
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1: Das heißt, wir konsumieren, wenn wir morgens aufstehen. Das fängt an mit dem Kaffee, den man sich macht. Die Kaffeemaschine hält auch nicht ewig. Das heißt, das muss alles irgendwie ersetzt werden. Das muss erneuert werden. Das Auto, das Jackett hält alles nicht ewig. Aber wenn wir das nicht mehr herstellen, sondern nur noch zukaufen, dann kann das ja gar nicht funktionieren. Dann müssen wir ja verarmen. Es sei denn, wir drucken Geld, und das ist das, was du eben sagtest, das geht natürlich exponentiell. Vor einiger Zeit kostete eine Jeans in Hamburg im Freihafen im Container mit 1000 anderen von Jeans mit Reißverschluss und allem 1,80 €. So. Der wird hier verkauft für 70 € oder irgendwie so eine Jeans. Was ist denn, wenn der Chinese oder der Vietnamese oder wenn man diese Jeans da zusammennagelt, sagt, ich will jetzt aber mal 25 € für diese Jeans haben?
2: Das kommt.
1: Und das kommt. Natürlich kommt das.

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1: Ja, aber das ist ja gerade das Neue an der Luftepoche, dass man diese Kriege und die Machtspiele eben nicht mehr mit Waffengewalt in erster Linie ausficht, auch wenn es natürlich jetzt noch so späte Auszuckungen gibt, ja, sondern dass man eben, du hast das schöne Stichwort gebracht, über Mind Control, ja, weil Luft ist ja der Geist. Also das heißt, es geht jetzt vor allem über Bewusstsein. Wie Michel Foucault schon gesagt hat, eigentlich das beste Machtsystem ist eines, wo gar kein Polizist mehr rumsteht, weil alle Menschen automatisch so hingelenkt werden, dass sie machen, was von ihnen verlangt wird. Ich nenne das auch die Struktokratien, ja, so indem man eben eine Struktur aufbaut, der man sich immer weniger entziehen kann. Gerade im digitalen Raum, ja, mit den Skalierungseffekten ist es ja heutzutage unglaublich einfach. Wir müssen Meinungen gar nicht mehr verbieten, wir können einfach die Reichweite abdrehen, ja. Und das ist eben, was sich jetzt grundlegend ändert. Und klar wird es auch in dem neuen Spiel natürlich auch Gewinner und Verlierer geben, wie das so im menschlichen Streben immer schon war.
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0: 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Jetzt Meldungen aus der Trigger FM Redaktion. 5 amerikanische Technologiekonzerne haben enorme finanzielle Verpflichtungen für den Ausbau ihrer KI-Infrastruktur übernommen, die nicht unmittelbar in ihren Bilanzen erscheinen. Für Anleger stellt sich damit eine entscheidende Frage. Wie groß sind die Risiken hinter dem weltweiten KI-Investitionsboom tatsächlich? Besonders ausgeprägt sind die außerbilanziellen Verpflichtungen bei Meta. Nikkei beziffert sie bei dem von Mark Zuckerberg geführten Konzern auf rund 362 Milliarden Euro. Damit erreichen sie ungefähr das Dreifache der bilanziell ausgewiesenen Schulden von umgerechnet rund 121 Milliarden Euro. Die Caritas Berlin hat offenbar neue interne Empfehlungen bezüglich der digitalen Kommunikation ihrer Mitarbeiter herausgegeben. Emojis machen Beiträge freundlicher und leichter verständlich, heißt es in einem Leitfaden, der Apollo News zugespielt wurde. Gleichzeitig können einzelne Symbole politisch, sexuell oder diskriminierend missverstanden werden. Aus diesem Grund müsse man genau darauf achten, wie viele und vor allem welche Emojis man verwende. Insbesondere blaue Herzen sind der Caritas Berlin demzufolge ein Dorn im Auge. Und man warnt gleich mehrfach ausdrücklich vor deren Verwendung. Eine wichtige Neuerung betrifft das blaue Herz. Dieses Emoji wird künftig in der Kommunikation der Caritas Berlin nicht mehr verwendet, da es im deutschen Social-Media-Kontext politisch missverstanden werden könne, heißt es weiter. Die Zahl der Muslime in Deutschland hat sich auf 7 Millionen verdoppelt. Die Zahl der Christen in den beiden großen Kirchen Deutschlands, der römisch-katholischen Kirche und der evangelischen Kirche in Deutschland, ist seit dem Jahr 2000 dagegen dramatisch gesunken, während zur Jahrtausendwende noch mehr als die Hälfte der Bevölkerung von rund 82 Millionen Menschen den beiden Konfessionen angehörte, liegt der gemeinsame Anteil Ende 2025 bei nur noch 44%. 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
1: Wie hätte sich jetzt in Ihrer Welt die Menschheit oder zumindest erstmal Deutschland, das reicht ja schon mal, im Hinblick auf meine Causa verhalten?
2: Ja, also ich muss sagen...
3: Finde ich eine spannende Frage.
2: Ja.
1: Also hätten die dann alle gesagt, okay, ich habe jetzt die Böhmermann-Sendung gesehen, schön, das war's.
2: Ich würde mir diese Sendungen gar nicht anschauen.
1: Das kann man machen, ja?
3: Also, das ist das Beste. Ja.
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1: Also ökonomisch sind wir dort zuerst entgleist. Und wir sind dort zuerst entgleist, weil wir eine politische Klasse haben, die sich für Gott hält. Und zwar, sie unterliegt einer Anmaßung des Wissens. Die Politiker glauben nämlich, dass sie besser wissen, was gut für uns ist, als wir selbst. Und deswegen suchen sie sich ständig Felder, wo sie intervenieren. Und dort, wo sie intervenieren, richten sie Schaden an. Und zwar immer und ohne Ausnahme. Und wenn sie Schaden angerichtet haben, dann stellen sie fest, da ist Schaden angerichtet worden. Sie sagen aber nicht, dass sie es waren, sondern sie finden einen anderen Schuldigen, meistens den Markt. Da wird dann von Marktversagen geredet. Und dann geht man her und sagt, okay, das müssen wir jetzt korrigieren. Das heißt also, wir müssen mehr Politik machen. Die Politiker werden dann noch anmaßender. Und so steigert sich's hoch.

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1: Restle, Georg Restle, gegen Meinungsfreiheit. Die sind alle auf dieser Blue Sky pädophilen Plattform. Und auf Blue Sky sind die Leute öffentlich pädophil. Die sagen, ja, ich bin hier meine attractive person, nennen die sich, Map, die nennen sich so. Du, geh mal durch. Da sind ganz viele.
2: Ich war noch nie auf
1: Blue Sky. Mach mal. Ich hab's gemacht. Nach dem ersten Tag war ich schon zensiert wegen Hate Speech, wegen Intoleranz. Ich habe gesagt, hier, Pädophilie ist keine Meinung und so weiter. Sofort als Intoleranz wurde ich abgestempelt. Mein Profil hat jetzt ein Label Intoleranz. Ich habe gesagt, warte mal, Pädophilie ist keine Meinung. Hab genau gesagt, es gibt nur zwei Genders. Also ganz, ganz normale Sachen, die total normal sind und intolerant. Aber du darfst dort als Pädophiler ganz normal sagen, ich bin pädophil und so weiter und dein Profil wird nicht limitiert.
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0: 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Jetzt Meldungen aus der Trigger FM Redaktion. In Europa, den USA und besonders in China läuft ein globales Rennen um humanoide Roboter. Unternehmen investieren massiv in menschenähnliche Roboter und rund um die Technologie entsteht ein völlig neues Ökosystem. Bei Banken und Quellen mit Robotikkenntnis wird erwartet, dass humanoide Roboter zunächst in der Wirtschaft Verbreitung finden, unter anderem in Industrie, Logistik und Dienstleistungsberufen. Das geht aus Einschätzungen von UBS und Morgan Stanley hervor. Lange wird es auch nicht mehr dauern, bis wir die ersten Roboter im Straßenbild sehen, meinen die Experten. Frankreichs Präsident Emmanuel Macron hat ein Handyverbot für Oberstufenschüler in Kraft gesetzt. Es soll ab 1. September gelten. Es bleibt den Schulen freigestellt, ob die Schüler ihre Telefone lediglich in der Tasche lassen sollen oder ob sie sie zu Unterrichtsbeginn abgeben müssen. Ein komplettes Social-Media-Verbot für unter 15-Jährige kippte, kurz zuvor, der französische Verfassungsrat. Die frühere Außenministerin Annalena Baerbock von den Grünen wird laut Table Briefings Professorin an der Columbia University in New York. Die auf 3 Jahre angelegte Zusammenarbeit soll im Herbst beginnen. Sie will zu internationaler politischer Führung lehren und als Vortragsrednerin arbeiten, berichtete das Portal unter Berufung auf Parteikreise. Journalisten und Medien in den USA bestätigten diese unglaubliche Meldung. 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
1: Dass die Spitzenpolitiker abgeschirmt werden von Profis im öffentlichen Kommunikationsbereich. Und die Außenministerin hat einen Beauftragten für strategische Kommunikation, der 40 Planstellen unter sich hat. Das ist nicht die Presseabteilung, die gibt es schon immer am Auswärtigen Amt. Die Ministerin hat einen Beauftragten für strategische Kommunikation, einen Top-Diplomaten zurückgeholt aus Lateinamerika, der das macht. 40 Leute, die uns beobachten, wenn wir auf Telegram und sonst wo bemängeln, dass Kerosin über dem Wald abgekippt wird oder ins Meer gegossen wird oder irgendwelche Extraflugzeuge hinterhergehen oder irgendwelche Sprachfehler passieren, dann setzt dieser Beauftragte Gegennarrative. Dann wird irgendwie ein schönes Bild gepostet, wo das Kleid perfekt zum Lippenstift passt und die Schuhe auch und so. Ne? Also da werden diese Leute also abgeschirmt und in ihrem Verhalten sozusagen wie mit so einem Cordon umgeben, dass sie von Kritik befreit werden. Die beiden Dinge wirken, glaube ich, zusammen.
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1: Die Tagesschau selbst schafft es viel besser durch die täglichen Beweise, wie schlecht sie ihren Job machen. Und man muss schon wirklich ein ziemlich dickes Fell haben und definitiv an der Wahrheit und an investigativen Journalismus nicht interessiert sein, um sich mit der Tagesschau zu begnügen. Es gab ja sogar mal irgendwann in den 60er Jahren im ZDF oder auch beim ARD einen Reporter, der offen gesagt hat, wer seine Informationen aus der Tagesschau bezieht, der ist hoffnungslos verloren, weil das einfach nicht reicht.
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2: Enthält aber auch irgendwo sehr viel Wahrheit. Und ein System zu entwickeln, das für alle Kinder gerecht oder fair ist, ist halt ultra schwer bis unmöglich. Dennoch finde ich, sollte man da immer mehr rangehen, diese Kinder wirklich so zu fördern, auch für sich intrinsisch zu realisieren, was magst du denn? Und einfach diese Fragen zu stellen.
3: Und das zu fördern vor allem.
2: Ja. Ja, und einfach nicht zu sagen, okay, du hast jetzt pflichtweise diese Fächer, die du bestehen musst, sonst wird aus deiner Zukunft nichts, zumindest wird dieser Druck aufgebaut, sondern zu sagen, hey, der Junge ist richtig gut im Musizieren, ist aber nicht so gut in Mathe, dann lass ihn doch irgendwie mehr zu dieser Musik hinbringen oder da fördern und da halt ein bisschen ausklinken, weil ein Mathematiker wird der sowieso nicht in diesem Leben.
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0: 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Jetzt Meldungen aus der Trigger FM Redaktion. Die Caritas Berlin hat offenbar neue interne Empfehlungen bezüglich der digitalen Kommunikation ihrer Mitarbeiter herausgegeben. Emojis machen Beiträge freundlicher und leichter verständlich, heißt es in einem Leitfaden, der Apollo News zugespielt wurde. Gleichzeitig können einzelne Symbole politisch, sexuell oder diskriminierend missverstanden werden. Aus diesem Grund müsse man genau darauf achten, wie viele und vor allem welche Emojis man verwende. Insbesondere blaue Herzen sind der Caritas Berlin demzufolge ein Dorn im Auge. Und man warnt gleich mehrfach ausdrücklich vor deren Verwendung. Eine wichtige Neuerung betrifft das blaue Herz. Dieses Emoji wird künftig in der Kommunikation der Caritas Berlin nicht mehr verwendet, da es im deutschen Social-Media-Kontext politisch missverstanden werden könne, heißt es weiter. Der Mittelstandschef rechnet mit dem aktuellen Bundeskanzler Friedrich Merz ab. Das Vertrauen der Bürger und Wirtschaft wird restlos zerstört, sagte Christoph Ahlhaus. Er attestiert der schwarz-roten Bundesregierung nicht nur ein Führungsproblem, sondern auch schlechtes Kommunikationsmanagement. Es werden ständig Vorschläge in die Öffentlichkeit geblasen, über die nicht einmal innerhalb der Beteiligten Einigkeit herrscht, sagte er weiter. Die Zahl der Muslime in Deutschland hat sich auf 7 Millionen verdoppelt. Die Zahl der Christen in den beiden großen Kirchen Deutschlands, der römisch-katholischen Kirche und der evangelischen Kirche in Deutschland, ist seit dem Jahr 2000 dagegen dramatisch gesunken, während zur Jahrtausendwende noch mehr als die Hälfte der Bevölkerung von rund 82 Millionen Menschen den beiden Konfessionen angehörte, liegt der gemeinsame Anteil Ende 2025 bei nur noch 44%. 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
1: Weil wir dürfen diese Menschen nicht überschätzen, die da oben vermeintlich die Fäden ziehen. Wir sehen das spätestens bei Kamala Harris jetzt so bei ihren ganzen Interviews oder davor bei Joe Biden, dass man ja verwundert ist, welches Intellekt einem da so begegnet. Das ist ja auch ganz wichtig. Man merkt das ja an der fehlerfreien Formulierung eines Satzes und so weiter. Und genauso ist es auch bei diesen Ultrareichen. Ultrareich heißt nicht automatisch ultraintelligent.
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1: Ja, ich sehe das genauso. Ich meine, wenn man sich überlegt, wenn die Amerikaner, es gibt ja hinter Trump eine Gruppe von Amerikanern, die gesagt haben, das alte Spiel können wir nicht mehr so weitermachen, was auf der schlichten Analyse beruht. Wir haben lange Zeit versucht zu gewinnen und wir gewinnen ja Kriege letztendlich nur noch im Kino. Amerikaner haben ja Vietnam nicht gewonnen. Der Siegessieger in Kabul war ich auch nicht dabei, weil es sie nicht gab. Kiew wird das auch nicht passieren. Alles, was wir so an Umstürzen gemacht haben für eine bessere Welt, ist jetzt nicht besser geworden. Im Irak ist auch nicht besser geworden. In Libyen, also es klappt alles nicht mehr, weil du brauchst ja Boots on the ground, die das machen. Und der stellen wir eben fest, es wird immer schwieriger, gegen einheimische Bestand zu haben, die dann wie in Afghanistan und in Vietnam einfach bereit sind, einen ganz anderen Preis dazu zu bezahlen, weil sie anders angedockt sind. Ja, die sind ja bereit zu sterben für ihr Land. So, das heißt, das ist in Russland übrigens dasselbe. Ich glaube aber, dass wenn man Amerika angreifen würde, dass auch der Amerikaner patriotisch wäre und sagt, hör zu, das geht so nicht. Wo soll er denn hin?
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1: Ich hatte eine Veränderung im Journalismus stattgefunden. Als ich groß geworden bin, gab es natürlich noch kein Internet. Man hat ja ein Stück weit dem vertraut, was man da gesehen hat, und man konnte sich überprüfen. Wir haben immer gesagt, wenn wir Fehler gemacht haben, es versendet sich. Es war ja tatsächlich so, der Zuschauer hat vielleicht gedacht, okay, ich habe mich verhört. Aber nee, das war schon ein Fehler. Aber wie wollte man da rankommen? Man hätte jetzt einen Sender schreiben müssen, können Sie mir eine VHS-Kassette schicken und so weiter. Und das war ja viel, viel schwieriger. Heute halte ich in der Mediathek das Stück an, höre mir das noch dreimal an und dann setze ich eine Programmbeschwerde auf und sage, das ist falsch gewesen. Und ich kann selber aktiv werden und kann mir Hintergründe relativ einfach heraussuchen und überprüfen.
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Jetzt Meldungen aus der Trigger FM Redaktion. 5 amerikanische Technologiekonzerne haben enorme finanzielle Verpflichtungen für den Ausbau ihrer KI-Infrastruktur übernommen, die nicht unmittelbar in ihren Bilanzen erscheinen. Für Anleger stellt sich damit eine entscheidende Frage. Wie groß sind die Risiken hinter dem weltweiten KI-Investitionsboom tatsächlich? Besonders ausgeprägt sind die außerbilanziellen Verpflichtungen bei Meta. Nikkei beziffert sie bei dem von Mark Zuckerberg geführten Konzern auf rund 362 Milliarden Euro. Damit erreichen sie ungefähr das Dreifache der bilanziell ausgewiesenen Schulden von umgerechnet rund 121 Milliarden Euro. Der MDR hat als Zeichen gegen eine mögliche AfD-Regierung in Sachsen-Anhalt mehrere Sekunden Stille gesendet. So will der öffentlich-rechtliche Sender vor einer Kündigung des Medienstaatsvertrags warnen. Wir von Trigger FM stehen jederzeit mit unseren Freunden aus den freien Medien bereit, diese Stille zu füllen, und auch einen Grundfunk für Sachsen-Anhalt veranstalten wir gerne. Selbstverständlich für einen Bruchteil der jetzigen Kosten des geldverbrennenden MDR. Der Bund will im kommenden Jahr erneut Milliarden an Schulden aufnehmen. Und damit wächst auch die Zinslast kräftig. Deshalb gerät nun auch Deutschlands Top-Bonität unter Druck. Bis 2030 soll die Zinslast sogar auf rund 81 Milliarden Euro steigen. Das ist ein massiver Anstieg im Vergleich zu den vergangenen Jahren. 2021 waren noch rund 4 Milliarden Euro für Zinsen vorgesehen. Damit würden sich die jährlichen Kosten für die Staatsschulden innerhalb von nur 9 Jahren etwa verzwanzigfachen. Aus diesem Grund hält die US-Ratingagentur Standard & Poor's eine Herabstufung bei anhaltend schwachem Wachstum in Deutschland inzwischen offiziell für möglich. 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
1: Es gibt jetzt endlich eine Meldestelle, kein Scherz, für die da draußen, die vielleicht das Glück hatten, sich der Medien irgendwie zu enthalten die letzten Tage. Sie hat es wirklich getan. Unsere Nancy Faeser hat mit der Ex-Stasi-Frau Annetta Kahane eine eigene Hotline eingerichtet zum Denunzieren ausdrücklich von Familienmitgliedern, die abgerutscht seien in Verschwörungstheorien. Der Beratungskompass Verschwörungsdenken, so nennt sich das Projekt. Und wenn man dort anruft, Melena, dann erhält man wohl erstmal anonym Hinweise, um dann eventuell im Nachgang konkrete personengebundene Hilfe für Einzelfälle. Es wird sehr allgemein geschwurbelt. Meine Frage an euch beide eigentlich nur, weil ihr euch sicherlich jetzt fragt, was will der jetzt wissen? Rufen wir nach der Sendung da an und nehmen das auf. Melena, also so
2: das
1: ganz
2: spontan. Das musst du machen, Paul. Du bist eigentlich der Richtige dafür. Dann haben sie auch gleich den Richtigen erwischt. Aber ich kann mir vorstellen, dass man dort auch Tipps bekommt, an welches andere Petsportal man sich dann mit Namen wenden kann. Und wo man die Leute dann, die eigenen Familienmitglieder anzeigen kann. Vielleicht auch Wahl der Waffen. Ich weiß es nicht ganz genau. Auf jeden Fall, ich hoffe, dass das eine der letzten Taten von Nancy Faeser ist.
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1: Auf der anderen Seite gibt es dann nochmal Leute, die sagen, ey, weißt du was, wir haben da die Statistiken, wir haben den Kontext bereitgestellt und haben das verglichen mit den Jahren zuvor und so weiter und haben da halt einfach ein größeres Bild gemalt. Und letztendlich kommen wir dann jetzt auch nochmal zu der Analyse, warum sind Leute so. Und je weiter man diese Schritte geht, desto breiteres Bild bekommt man. Statistiken entmenschlichen Menschen. Das ist halt das Ding so, man hat mit Zahlen zu tun, aber nicht mal mit Menschlichkeit. Das ist ein Ansatz, der mir sehr, sehr wichtig ist zu verdeutlichen. Und wenn man sich dann mit den Menschen auseinandersetzt und das ein bisschen breit gefächerter sieht, dann kommt man auf andere Schlüsse auch lustigerweise.
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1: Das ist ja dann auch die Klientel, die zum Opa eher Umweltsau sagt. Hm. Der Kinderchor des WDR hat ja dieses unsägliche Lied. Also,
2: ja,
1: also meine Mutter hat sich davon wirklich sehr verletzt gefühlt. Und da wird nicht mehr gefragt, wie war denn das bei euch, Oma, Opa, sondern das ist eben die schuldhafte Generation, die Babyboomer, die Ressourcen verschleudert haben und die jetzige Generation muss alles ausbügeln und deshalb schwächelt die Wirtschaft. Das ist ja nur die Konsequenz, weil die Babyboomer uns alles weggenommen haben und unsere Zukunft verbrannt haben. Ja, ist hochgradig moralisch aufgeladen. Deutschland steht jetzt, glaube ich, bei der Wirtschaftsentwicklung in Europa auf Platz 17. Und das ist ja alles mit Vorsatz. Wie Sie schon sagen, man konnte das ja alles vorausahnen. Und dass sich die Automobilindustrie selber zerlegt, das ist ja alles mit Ansage. Und ich frage mich, ist das wirklich nur ideologische Verblendung oder ist das Vorsatz?
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0: 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Jetzt Meldungen aus der Trigger FM Redaktion. Frankreichs Präsident Emmanuel Macron hat ein Handyverbot für Oberstufenschüler in Kraft gesetzt. Es soll ab 1. September gelten. Es bleibt den Schulen freigestellt, ob die Schüler ihre Telefone lediglich in der Tasche lassen sollen oder ob sie sie zu Unterrichtsbeginn abgeben müssen. Ein komplettes Social-Media-Verbot für unter 15-Jährige kippte, kurz zuvor, der französische Verfassungsrat. Mehrere muslimische Gemeinden haben nach Angaben der Lehrergewerkschaft angekündigt, das neue Kopftuchverbot an Österreichs Schulen nicht akzeptieren zu wollen. Auch die frühere Lehrerin und Buchautorin Susanne Wiesinger rechnet mit Auseinandersetzungen. Die Wut betroffener Eltern und Kinder könne sich gegen Lehrer richten. Sie verteidigt das Verbot jedoch als Frage von Kinderschutz und Gleichbehandlung. Minderjährige Mädchen trügen das Kopftuch ihrer Ansicht nach häufig nicht aus völlig freier Entscheidung, sondern wegen familiären oder sozialen Drucks. In Europa, den USA und besonders in China läuft ein globales Rennen um humanoide Roboter. Unternehmen investieren massiv in menschenähnliche Roboter und rund um die Technologie entsteht ein völlig neues Ökosystem. Bei Banken und Quellen mit Robotikkenntnis wird erwartet, dass humanoide Roboter zunächst in der Wirtschaft Verbreitung finden, unter anderem in Industrie, Logistik und Dienstleistungsberufen. Das geht aus Einschätzungen von UBS und Morgan Stanley hervor. Lange wird es auch nicht mehr dauern, bis wir die ersten Roboter im Straßenbild sehen, meinen die Experten. 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
1: Ja, was soll man dazu noch sagen? Nancy Faeser wollte vor nicht allzu langer Zeit ja auch kompakt verbieten. Sehr seltsam, was sie da gemacht hat. Sie ist ja auch nicht damit durchgekommen. Das ist die Innenministerin, das muss man sich immer wieder vor Augen halten. Die ist eigentlich für den Schutz der Verfassung und des Rechtsstaates verantwortlich. Das ist ihre Aufgabe. Und sie tut unentwegt eigentlich das Gegenteil. Also ob es jetzt die Beweislastumkehr ist, ob es dieses Vorgehen gegen unangenehme Medien ist. Ja, es ist Wahnsinn, was in diesem Land passiert. Absoluter Wahnsinn. Dazu noch das Kriegsgeheul, dazu die Deindustrialisierung. Man fragt sich wirklich, in welchem Albtraum sind wir plötzlich gelandet?
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1: Ich hatte ja vermutet, dass die ÖVP und die SPÖ, also CDU und SPD, wenn man das auf Deutsch übersetzt, zusammengehen werden, um die FPÖ zu verhindern, nach dem alten bekannten Motto mit Kickl will man nicht. Aber deren Stimmen werden zusammen auch nicht reichen, mit ziemlicher Sicherheit. Das heißt, sie müssten wirklich das tun, was man natürlich auch tun kann, nämlich entweder Grüne oder Neos, die ungefähr 6% haben jeder, mit in die Regierungsbildung nehmen und die nächste Ampel fabrizieren, nur um die FPÖ zu vermeiden. Ich befürchte, dann kriegt die FPÖ in der Steiermark beim nächsten Mal wirklich 50%.

0: 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Jetzt Meldungen aus der Trigger FM Redaktion. Die Caritas Berlin hat offenbar neue interne Empfehlungen bezüglich der digitalen Kommunikation ihrer Mitarbeiter herausgegeben. Emojis machen Beiträge freundlicher und leichter verständlich, heißt es in einem Leitfaden, der Apollo News zugespielt wurde. Gleichzeitig können einzelne Symbole politisch, sexuell oder diskriminierend missverstanden werden. Aus diesem Grund müsse man genau darauf achten, wie viele und vor allem welche Emojis man verwende. Insbesondere blaue Herzen sind der Caritas Berlin demzufolge ein Dorn im Auge. Und man warnt gleich mehrfach ausdrücklich vor deren Verwendung. Eine wichtige Neuerung betrifft das blaue Herz. Dieses Emoji wird künftig in der Kommunikation der Caritas Berlin nicht mehr verwendet, da es im deutschen Social-Media-Kontext politisch missverstanden werden könne, heißt es weiter. Der Bund will im kommenden Jahr erneut Milliarden an Schulden aufnehmen. Und damit wächst auch die Zinslast kräftig. Deshalb gerät nun auch Deutschlands Top-Bonität unter Druck. Bis 2030 soll die Zinslast sogar auf rund 81 Milliarden Euro steigen. Das ist ein massiver Anstieg im Vergleich zu den vergangenen Jahren. 2021 waren noch rund 4 Milliarden Euro für Zinsen vorgesehen. Damit würden sich die jährlichen Kosten für die Staatsschulden innerhalb von nur 9 Jahren etwa verzwanzigfachen. Aus diesem Grund hält die US-Ratingagentur Standard & Poor's eine Herabstufung bei anhaltend schwachem Wachstum in Deutschland inzwischen offiziell für möglich. Die frühere Außenministerin Annalena Baerbock von den Grünen wird laut Table Briefings Professorin an der Columbia University in New York. Die auf 3 Jahre angelegte Zusammenarbeit soll im Herbst beginnen. Sie will zu internationaler politischer Führung lehren und als Vortragsrednerin arbeiten, berichtete das Portal unter Berufung auf Parteikreise. Journalisten und Medien in den USA bestätigten diese unglaubliche Meldung. 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
1: Das, was den fürchterlichen Versagen der deutschen Offiziere angeht, das kennen wir ja nun schon. Schlimmere Schlappschwänze gibt es dann nur noch unter Richter oben in Deutschland. Aber, ganz großes Aber, es gibt auch in dieser Bundeswehr Einheiten und Soldaten, mit denen ich regen Kontakt habe über die letzten Monate und Jahre, die direkt aus den Kriegsgebieten kommen, die wirklich kämpfen. Ob das Spezialeinheiten sind, ob das Fernaufklärer sind, ob das Kampftaucher sind. Ich grüße diese Soldaten und bedanke mich für die Information und die Zusammenarbeit. Das sind Menschen, die haben in den letzten Jahren in vielfach verdeckten Operationen den Krieg in voller Härte erlebt. Und diese Soldaten äußern sich ganz klar, ganz entschieden gegen das, was da gerade von der Admiralität und der Generalität der Bundeswehr, also aus diesen Führungskommandos, dem Territorialen, dem Einsatzführungskommando und wie all diese jetzt in Umstrukturierung befindlichen Oberkommandos heißen, die sind gegen das, was da kommt. Die Kriegshetze kommt wie immer aus der Etappe, kommt aus dem Stab, das sind Stabsoffiziere ab Major aufwärts.
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1: Also es kann keiner wollen, zumal es nicht kalkulierbar ist. Aber falls jemand das tatsächlich denkt, ich gehe nicht davon aus, auch Verarschung letztlich, oder halten die uns für blöd. Du überlebst vielleicht den Nuklearkrieg, aber nicht den nuklearen Winter, der ja dann Wochen, Monate, Jahre geht. Das heißt, danach sterben ja der Rest, weil die Sonne verdunkelt, die Ernten fallen aus. Und ich glaube, dann fällt auch dein Personal aus. Das wird ja immer vergessen. Du kannst das Personal ja nicht mehr bei der Laune halten. In 20 Jahren, wenn du hier rauskommst, solange musst du hier den Affen machen, wird es eine schöne neue Welt. Dann, die haben ja immer 1 zu 100 Bodyguards, die werden sich an der Speisekammer gut, und dann ist Bill Gates hat auch nichts mehr, weil so muss ich nicht machen. Also ich glaube, das funktioniert alles nicht, da will man uns mit einschüchtern. Also von daher ist es der verzweifelte Versuch, auch es gab ja immer die Bestrebung einer europäischen Armee, aber es funktioniert nicht mehr. Du kannst diese Kriege so nicht mehr führen, weil wir haben es letztendlich mit Kriegen zu tun, wo große Armeen auf großen Schlachtfeldern nicht mehr vorkommen, sondern es sind heute letztendlich Mikrowaffen. Es gibt Abwehrraketen, die Flugzeugträger kaputt machen, Hyperschallraketen, die überall einschlagen können, die in deine Atomkraftwerke einschlagen und so. In einem Europa, was hochindustrialisiert ist, da musst du nur BASF treffen, da ist halb Frankfurt nicht mehr bewohnbar. Das ist ja jedem klar, der für 5 Cent Grips im Kopf hat, und es ist nicht kalkulierbar.

0: 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Jetzt Meldungen aus der Trigger FM Redaktion. Frankreichs Präsident Emmanuel Macron hat ein Handyverbot für Oberstufenschüler in Kraft gesetzt. Es soll ab 1. September gelten. Es bleibt den Schulen freigestellt, ob die Schüler ihre Telefone lediglich in der Tasche lassen sollen oder ob sie sie zu Unterrichtsbeginn abgeben müssen. Ein komplettes Social-Media-Verbot für unter 15-Jährige kippte, kurz zuvor, der französische Verfassungsrat. Die Zahl der Muslime in Deutschland hat sich auf 7 Millionen verdoppelt. Die Zahl der Christen in den beiden großen Kirchen Deutschlands, der römisch-katholischen Kirche und der evangelischen Kirche in Deutschland, ist seit dem Jahr 2000 dagegen dramatisch gesunken, während zur Jahrtausendwende noch mehr als die Hälfte der Bevölkerung von rund 82 Millionen Menschen den beiden Konfessionen angehörte, liegt der gemeinsame Anteil Ende 2025 bei nur noch 44%. In Europa, den USA und besonders in China läuft ein globales Rennen um humanoide Roboter. Unternehmen investieren massiv in menschenähnliche Roboter und rund um die Technologie entsteht ein völlig neues Ökosystem. Bei Banken und Quellen mit Robotikkenntnis wird erwartet, dass humanoide Roboter zunächst in der Wirtschaft Verbreitung finden, unter anderem in Industrie, Logistik und Dienstleistungsberufen. Das geht aus Einschätzungen von UBS und Morgan Stanley hervor. Lange wird es auch nicht mehr dauern, bis wir die ersten Roboter im Straßenbild sehen, meinen die Experten. 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
1: Ja, die Außenperspektive aus Österreich mittlerweile, aus Deutschland geflohen nach Österreich, auf Deutschland. Und mir fällt immer wieder dieser enorme Etatismus in Deutschland auf. Also diese unglaubliche, dieser Glaube an die Politik, ja, dass man auch als Kritiker sich an den Politikern abarbeitet. Und ich finde es faszinierend, zum Beispiel in Österreich, da, gut, das Land ist klein, die Politik ist noch unterhaltsamer, sagen wir es mal so, mit den ganzen Kumpaneien und Dingen, die da laufen. Und man merkt ganz deutlich, dass der Österreicher zu seiner Regierung einen wesentlich größeren emotionalen Abstand hat. Ja?
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1: Wir werden von klein auf programmiert, das als die einzige Wahrheit, die Medien als das goldene Kalb zu sehen, ja, um das wir herumtanzen. Und wir haben das Gefühl, dass das diejenigen sind, die uns sagen, was Moral ist, was richtig ist, was falsch ist, weil wir nicht an uns selbst arbeiten, weil wir unser Bewusstsein nicht geschärft haben. Und das Ziel eines jeden, laut Sokrates, ist, diesen Weg des Philosophen hinzulegen, ja, zu eigenen Schlüssen zu kommen. Ja, egal, was die Konsequenzen sind. Und das wollte ich nur mal einbringen.
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1: So, und genau aus diesen ganzen Epstein- und Franklin-Skandal-Geschichten und so weiter haben wir leider vernehmen müssen, dass zum Beispiel das ekelhafte Thema des Kinderhandels oft damit zu tun gehabt hat, dass es an offensichtliche Sadisten weitergegeben wurde. Da wurden Kinder, wurden nicht nur missbraucht in Anführungsstrichen, sondern da ging es leider noch ein bisschen weiter. Und es gibt Leute, die sehen gerne zu dabei, wie anderen Leuten es schlecht geht und die fühlen sich gut dabei. Und das ist eine Sache, glaube ich, das ist nicht in dem Bewusstsein von vielen Leuten drin, dass es so total abgestumpfte, bösartige Wesen gibt, die dann teilweise aber dann auch irgendwo zu dem gemacht wurden. Und dass da auch eine Systematik aber entwickelt wurde, dass das systematisch gemacht wird, dass du so einen empathielosen, total kaputten Menschen hast, der dann über Leichen gehen kann und der auch darüber lachen kann, wenn er tote Kinder wie im Gaza gerade auf dem Boden sieht. Das ist etwas, was ihn überhaupt nicht aus der Bahn wirft. Nein, das findet er geil.

0: 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Die frühere Außenministerin Annalena Baerbock von den Grünen wird laut Table Briefings Professorin an der Columbia University in New York. Die auf 3 Jahre angelegte Zusammenarbeit soll im Herbst beginnen. Sie will zu internationaler politischer Führung lehren und als Vortragsrednerin arbeiten, berichtete das Portal unter Berufung auf Parteikreise. Journalisten und Medien in den USA bestätigten diese unglaubliche Meldung. Mehrere muslimische Gemeinden haben nach Angaben der Lehrergewerkschaft angekündigt, das neue Kopftuchverbot an Österreichs Schulen nicht akzeptieren zu wollen. Auch die frühere Lehrerin und Buchautorin Susanne Wiesinger rechnet mit Auseinandersetzungen. Die Wut betroffener Eltern und Kinder könne sich gegen Lehrer richten. Sie verteidigt das Verbot jedoch als Frage von Kinderschutz und Gleichbehandlung. Minderjährige Mädchen trügen das Kopftuch ihrer Ansicht nach häufig nicht aus völlig freier Entscheidung, sondern wegen familiären oder sozialen Drucks. Der Mittelstandschef rechnet mit dem aktuellen Bundeskanzler Friedrich Merz ab. Das Vertrauen der Bürger und Wirtschaft wird restlos zerstört, sagte Christoph Ahlhaus. Er attestiert der schwarz-roten Bundesregierung nicht nur ein Führungsproblem, sondern auch schlechtes Kommunikationsmanagement. Es werden ständig Vorschläge in die Öffentlichkeit geblasen, über die nicht einmal innerhalb der Beteiligten Einigkeit herrscht, sagte er weiter. 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
1: Es ist wirklich ein erbärmliches Schauspiel, diese ganzen Altleien da in Berlin, die beschimpfen sich gegenseitig im Parlament, schaut mal, was wir für eine streitbare Demokratie haben, um sich dann später natürlich auf die Schulter zu klopfen. Ich habe einen ganz lustigen Post gelesen von Gilbert Rosenhainer auf X, der hat die These vertreten, dass CDU, SPD und Grüne die Neuwahlen unbedingt jetzt wollten, weil die Wirtschaftsdaten so schlecht seien, dass sie im September alle abkacken würden gegenüber der AfD. Ich meine, auch eine Möglichkeit, ja?
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1: Wenn ich Lobbyismus kritisiere oder den Profitlobbyismus kritisiere, dass ich sage, alle, die jetzt Profit damit machen sollen, sollen jetzt sozusagen sich nicht mehr einmischen. Und da muss man im Gegenteil, ich glaube, dass sie alle das gleiche Recht haben, ihre Positionen zu benennen, dass aber einige immer sehr gut vergessen werden, weil einige wenige Lobbyisten einen sehr großen Einfluss haben und den direkten Draht in den Ministerien haben. In dem Bundestag brauchen sie den gar nicht mehr, weil der Bundestag ist nicht mehr wichtig. Ja. Aber es gibt einen sehr einseitigen Lobbyismus und das ist problematisch, weil da häufig dann das Gemeinwohl insgesamt hinten runterfällt.
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1: Sie haben ja auch Aristoteles zitiert, der sagt, eine der Fähigkeiten des Menschen ist die, also der menschlichen Vernunft, ist die Reflexion. Ich sage mal einfach über sich selber und seine Taten und sein Denken, Nachdenken aus einer äußeren Position. Also so habe ich mir das so ein bisschen erklärt. Und das stimmt, man kommt der Wahrheit ja auch näher, wenn man reflektiert. Aber ich habe immer den Eindruck, das tun wahnsinnig wenige Menschen. Also ich hab den Eindruck, dass Menschen glauben, ihre Meinung entspricht bereits der Realität. Also wie sehen Sie das? Irre ich da?
2: Ja, das ist jetzt erkenntnispsychologisch ein heikles Thema, weil das könnte man sagen, das gilt für uns beide auch. Weil jeder beobachtet es ja beim anderen und glaubt, das ist bei ihm nicht so und bei den anderen schon. Aber tatsächlich ist es relevant, dass man sich immer wieder neu hinterfragt.
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0: 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Jetzt Meldungen aus der Trigger FM Redaktion. Die Caritas Berlin hat offenbar neue interne Empfehlungen bezüglich der digitalen Kommunikation ihrer Mitarbeiter herausgegeben. Emojis machen Beiträge freundlicher und leichter verständlich, heißt es in einem Leitfaden, der Apollo News zugespielt wurde. Gleichzeitig können einzelne Symbole politisch, sexuell oder diskriminierend missverstanden werden. Aus diesem Grund müsse man genau darauf achten, wie viele und vor allem welche Emojis man verwende. Insbesondere blaue Herzen sind der Caritas Berlin demzufolge ein Dorn im Auge. Und man warnt gleich mehrfach ausdrücklich vor deren Verwendung. Eine wichtige Neuerung betrifft das blaue Herz. Dieses Emoji wird künftig in der Kommunikation der Caritas Berlin nicht mehr verwendet, da es im deutschen Social-Media-Kontext politisch missverstanden werden könne, heißt es weiter. Der MDR hat als Zeichen gegen eine mögliche AfD-Regierung in Sachsen-Anhalt mehrere Sekunden Stille gesendet. So will der öffentlich-rechtliche Sender vor einer Kündigung des Medienstaatsvertrags warnen. Wir von Trigger FM stehen jederzeit mit unseren Freunden aus den freien Medien bereit, diese Stille zu füllen, und auch einen Grundfunk für Sachsen-Anhalt veranstalten wir gerne. Selbstverständlich für einen Bruchteil der jetzigen Kosten des geldverbrennenden MDR. Der Bund will im kommenden Jahr erneut Milliarden an Schulden aufnehmen. Und damit wächst auch die Zinslast kräftig. Deshalb gerät nun auch Deutschlands Top-Bonität unter Druck. Bis 2030 soll die Zinslast sogar auf rund 81 Milliarden Euro steigen. Das ist ein massiver Anstieg im Vergleich zu den vergangenen Jahren. 2021 waren noch rund 4 Milliarden Euro für Zinsen vorgesehen. Damit würden sich die jährlichen Kosten für die Staatsschulden innerhalb von nur 9 Jahren etwa verzwanzigfachen. Aus diesem Grund hält die US-Ratingagentur Standard & Poor's eine Herabstufung bei anhaltend schwachem Wachstum in Deutschland inzwischen offiziell für möglich. 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
1: Ich will nur mal daran erinnern, wir, der Souverän, das Volk, wir arbeiten und geben dem Staat, der für uns eigentlich in einer Dienstfunktion zu stehen hat, wir geben dem Staat Billionen von Euro regelmäßig, weil die Hälfte unserer Einkommen werden an den Staat als Steuern abgegeben. Das ist schon irre. Wir sind das Land, glaube ich, in Europa mit der höchsten Steuerlast. Und dieses Geld, wie wird das eigentlich eingesetzt? Von denen, die das ja treuhänderisch einsetzen müssten. Infrastruktur, Straßen, Brücken, Sicherheit, Migration, Grenzsicherung. All dafür müsste das Geld eingesetzt werden, ist aber seit vielen Jahren nicht passiert. Stattdessen werden, so hören wir, linke NGOs, Non-Governmental Organizations, werden damit finanziert, mit viel Geld, damit sie das tun, was die Linken und die Grünen, was ja dasselbe ist, was die ihnen sagen. Das ist absurd, das ist Veruntreuung.

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2: Die wichtigen Medienhäuser, die wichtigen Verbände, die wichtigen Ministerien, die wichtigen Leute in den Parlamenten, die sitzen in Berlin alle auf einem Quadratkilometer. Wozu führt das? Ja, die gehen mittags miteinander essen. Die treffen sich morgens im Café. Die wohnen auch in denselben renovierten Altbauten am Prenzlauer Berg oder nebeneinander in Villen im Grunewald. Die sind Mitglied derselben Vereine, desselben Golfclubs oder Tennisclubs. Die gehören zu den Rotariern. Und da werden sozusagen die Entscheidungen demokratischen Verfahren entzogen. Die kennen sich zum Teil von denselben Universitäten. Also der tiefe Staat, da ist man auf Du und Du mit der besseren Gesellschaft.
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1: Hier in Berlin gibt es sogar Berichte, dass die Klimakleber selbst die Polizei rufen, um sich von der Polizei vor den Autofahrern schützen zu lassen. Muss man sich mal geben. Also Straftäter rufen die Polizei an, um sich von der Polizei vor Bürgern, gegen die sie gerade die Straftat der Nötigung begehen, schützen zu lassen. Das ist schon sehr einmalig in der deutschen Geschichte.
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0: 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Jetzt Meldungen aus der Trigger FM Redaktion. Mehrere muslimische Gemeinden haben nach Angaben der Lehrergewerkschaft angekündigt, das neue Kopftuchverbot an Österreichs Schulen nicht akzeptieren zu wollen. Auch die frühere Lehrerin und Buchautorin Susanne Wiesinger rechnet mit Auseinandersetzungen. Die Wut betroffener Eltern und Kinder könne sich gegen Lehrer richten. Sie verteidigt das Verbot jedoch als Frage von Kinderschutz und Gleichbehandlung. Minderjährige Mädchen trügen das Kopftuch ihrer Ansicht nach häufig nicht aus völlig freier Entscheidung, sondern wegen familiären oder sozialen Drucks. In Europa, den USA und besonders in China läuft ein globales Rennen um humanoide Roboter. Unternehmen investieren massiv in menschenähnliche Roboter und rund um die Technologie entsteht ein völlig neues Ökosystem. Bei Banken und Quellen mit Robotikkenntnis wird erwartet, dass humanoide Roboter zunächst in der Wirtschaft Verbreitung finden, unter anderem in Industrie, Logistik und Dienstleistungsberufen. Das geht aus Einschätzungen von UBS und Morgan Stanley hervor. Lange wird es auch nicht mehr dauern, bis wir die ersten Roboter im Straßenbild sehen, meinen die Experten. Die frühere Außenministerin Annalena Baerbock von den Grünen wird laut Table Briefings Professorin an der Columbia University in New York. Die auf 3 Jahre angelegte Zusammenarbeit soll im Herbst beginnen. Sie will zu internationaler politischer Führung lehren und als Vortragsrednerin arbeiten, berichtete das Portal unter Berufung auf Parteikreise. Journalisten und Medien in den USA bestätigten diese unglaubliche Meldung. 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
1: Ja, es ist eh schon verrückt. Er hat ja diese Radikalkur im Wahlkampf auch angekündigt und auch in den Jahren vorher immer propagiert. Und man fragt sich schon, wie hat es dieser Politik-Outsider ohne finanzielle Mittel, ohne Partei geschafft, die Menschen hinter sich zu bringen und zum Präsidenten gewählt zu werden mit 56%?
2: Ja, das ist, wie gesagt, das Wunder. Wie ist das möglich, dass so jemand als Polit-Outsider ohne Struktur, ohne Partei, ohne Polit-Erfahrung und mit solch radikalen Ideen der Präsident wird? Ja, und da gibt es verschiedene Erklärungsgründe. Ja. Also zum einen natürlich die Situation, in der Argentinien war. Man hatte gesehen, dass es mit dem Sozialismus nicht funktioniert. Dann gab es eine so Mitte bürgerliche Regierung von 2016, 2019 unter Präsident Macri, die hat aber nur zaghafte Reformen gemacht. Die hat sich nicht getraut, da wirklich ranzugehen.
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0: berühmtes Duo, das ich seit 2011 spiele, in weiß ich wie viel Hunderten von Variationen und Szenen. Und dann diskutieren die darüber, dass die Grünen so beleidigt sind und dass sie auch beleidigt werden in persona, nicht nur als Partei. Und sie diskutieren darüber Beleidigungen hinsichtlich Ricarda Lang. Und dann sagt also Thomas Strobel, übrigens Herr Kretschmann, Ihre Ricarda Lang. Und da sagt Kretschmann, das ist eine Beleidigung. Ich habe doch gar nichts gesagt. Sie haben in beleidigender Weise gesprochen von unserer Ex-Co-Vorsitzenden Ricarda. Ich sagte, ich habe nur gesagt Ricarda Lang. Schon wieder. Ja, unsere verehrte Ricarda Lang wird permanent herabgesetzt als dumme Kuh, weil sie keine fertige Ausbildung hat, als zickig, weil sie immer aus ihrem Programm zitiert, statt richtige Antworten zu geben, und als inkompetente Fettmamsell, weil sie ernährungsmäßig darauf achten muss, in ihre Kleider zu passen. So, also er zitiert die Beleidigungen, um sie in Schutz zu nehmen. So geht's.
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1: Also es wird ja immer gesagt, dass man sich irgendwann in einer ein und derselben Bubble befindet, weil man Zustimmung erfährt, wenn man jetzt im Netz irgendwas guckt, sei es bei YouTube, bei Twitter oder Facebook. Und ich habe mich das tatsächlich die letzten Wochen immer so gefragt, stecke ich jetzt in so einer Bubble, dass mir nur so Protestnachrichten und Widerstand und solche Dinge dauernd begegnen, oder dreht sich da wirklich was? Und wie du schon sagtest, ich glaube, dass sich tatsächlich wirklich etwas dreht, was...
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Jetzt Meldungen aus der Trigger FM Redaktion. Der Mittelstandschef rechnet mit dem aktuellen Bundeskanzler Friedrich Merz ab. Das Vertrauen der Bürger und Wirtschaft wird restlos zerstört, sagte Christoph Ahlhaus. Er attestiert der schwarz-roten Bundesregierung nicht nur ein Führungsproblem, sondern auch schlechtes Kommunikationsmanagement. Es werden ständig Vorschläge in die Öffentlichkeit geblasen, über die nicht einmal innerhalb der Beteiligten Einigkeit herrscht, sagte er weiter. Die Caritas Berlin hat offenbar neue interne Empfehlungen bezüglich der digitalen Kommunikation ihrer Mitarbeiter herausgegeben. Emojis machen Beiträge freundlicher und leichter verständlich, heißt es in einem Leitfaden, der Apollo News zugespielt wurde. Gleichzeitig können einzelne Symbole politisch, sexuell oder diskriminierend missverstanden werden. Aus diesem Grund müsse man genau darauf achten, wie viele und vor allem welche Emojis man verwende. Insbesondere blaue Herzen sind der Caritas Berlin demzufolge ein Dorn im Auge. Und man warnt gleich mehrfach ausdrücklich vor deren Verwendung. Eine wichtige Neuerung betrifft das blaue Herz. Dieses Emoji wird künftig in der Kommunikation der Caritas Berlin nicht mehr verwendet, da es im deutschen Social-Media-Kontext politisch missverstanden werden könne, heißt es weiter. Der MDR hat als Zeichen gegen eine mögliche AfD-Regierung in Sachsen-Anhalt mehrere Sekunden Stille gesendet. So will der öffentlich-rechtliche Sender vor einer Kündigung des Medienstaatsvertrags warnen. Wir von Trigger FM stehen jederzeit mit unseren Freunden aus den freien Medien bereit, diese Stille zu füllen, und auch einen Grundfunk für Sachsen-Anhalt veranstalten wir gerne. Selbstverständlich für einen Bruchteil der jetzigen Kosten des geldverbrennenden MDR. 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
1: Im Rahmen dieser geplanten Mondlandungen sind auch die Starships von Elon Musk essentiell. Die müssen da noch im Weltall Betankungen machen, dass dann da auch eine quasi kleine Raumstation, die nennt sich, warte mal, jetzt habe ich den Namen nicht so, Escape oder, also es ist eine kleinere Raumstation geplant, die im Orbit um den Mond rum ist, wo die Astronauten dann hochfliegen und von da aus dann den Abstieg zum Mond machen. Nicht wie damals hoch mit einem Fahrzeug und wieder zurück, sondern das ist dann in einem anderen geplant. Und dieser Shuttle-Verkehr irgendwie wird mit Elon seine Dinger geplant. Ich lege mich jetzt mal fest, es kann auch sein, dass ich mich täusche, bis zum Jahr 2030 wird niemand einen Astronauten zum Mond schicken. Nope. Das verzögert sich permanent seit Jahren schon. Und jetzt auch wieder der Rückschlag mit dem Starship, das da beim letzten Start eben zerbrochen ist oder zerstört wurde.
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1: Ich habe immer die Tendenz, Ihnen zu sagen, Privatrechtsgesellschaft kann nicht funktionieren. Wir müssen einen großen gemeinsamen Teiler oder ein kleines gemeinsames Vielfaches, den KGV oder den GGT aus dem Mathematikunterricht, aus dem Rechenunterricht, wir müssen den darüber legen als Rechtsordnung und uns auf diesen Minimalkonsens verständigen. Meine Würde ist unantastbar, mein Körper ist heilig, lass mich in Ruhe. Roland Bader, das wichtigste Grundrecht ist, in Ruhe gelassen zu werden und sich freiwillig mit anderen zu verständigen. Und wenn das organisiert ist und wenn das durchgesetzt ist, dann brauche ich auch gar keine anarchistischen Selbstregulierungstendenzen, weil alle sich schon in Ruhe lassen, dann kann das funktionieren in einem funktionierenden Rechtsstaat. Das ist meine Theoriebildung und dass das immer wieder schief geht, ist völlig klar.
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1: Es gab eine Politik, eine Wirtschaftspolitik unter der Führung des historischen Wirtschaftsministers Herrn Habeck, der es geschafft hat, eine gesunde, friedliche, nachhaltige Automobilindustrie, eine Vorzeigeindustrie, dermaßen in den Schutt zu fahren, um dann in eine Lage zu kommen, wo dann nur noch die Rüstung übrig bleibt, um endlich Zerstörung zu produzieren. Unfassbar.
2: Manchmal bleibt einem ein ganz kleines bisschen die Luft weg. Ja.
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0: 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Jetzt Meldungen aus der Trigger FM Redaktion. Die Zahl der Muslime in Deutschland hat sich auf 7 Millionen verdoppelt. Die Zahl der Christen in den beiden großen Kirchen Deutschlands, der römisch-katholischen Kirche und der evangelischen Kirche in Deutschland, ist seit dem Jahr 2000 dagegen dramatisch gesunken. Während zur Jahrtausendwende noch mehr als die Hälfte der Bevölkerung von rund 82 Millionen Menschen den beiden Konfessionen angehörte, liegt der gemeinsame Anteil Ende 2025 bei nur noch 44%. Frankreichs Präsident Emmanuel Macron hat ein Handyverbot für Oberstufenschüler in Kraft gesetzt. Es soll ab 1. September gelten. Es bleibt den Schulen freigestellt, ob die Schüler ihre Telefone lediglich in der Tasche lassen sollen oder ob sie sie zu Unterrichtsbeginn abgeben müssen. Ein komplettes Social-Media-Verbot für unter 15-Jährige kippte, kurz zuvor, der französische Verfassungsrat. Der Bund will im kommenden Jahr erneut Milliarden an Schulden aufnehmen. Und damit wächst auch die Zinslast kräftig. Deshalb gerät nun auch Deutschlands Top-Bonität unter Druck. Bis 2030 soll die Zinslast sogar auf rund 81 Milliarden Euro steigen. Das ist ein massiver Anstieg im Vergleich zu den vergangenen Jahren. 2021 waren noch rund 4 Milliarden Euro für Zinsen vorgesehen. Damit würden sich die jährlichen Kosten für die Staatsschulden innerhalb von nur 9 Jahren etwa verzwanzigfachen. Aus diesem Grund hält die US-Ratingagentur Standard & Poor's eine Herabstufung bei anhaltend schwachem Wachstum in Deutschland inzwischen offiziell für möglich. 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
1: Also das erinnert mich ein bisschen an die antifeministische Meldestelle von Lisa Paus. Also die war ja schon schräg, die war ja schon mehr als schräg, natürlich auch üppig mit Steuergeld gefördert. Aber jetzt diese Verschwörungstheorie-Meldestelle, die sprengt wirklich meine Vorstellungskraft. Ich kann mir sehr vieles vorstellen. Ich traue unseren Regierenden allerhand zu. Aber so etwas hätte man mich gefragt. Kannst du dir vorstellen, dass die sowas einführen? Das hätte ich nicht geglaubt. Und ja, ich fiebere auch dem Ende der Herrschaft von Nancy Faeser entgegen in ihrer Funktion als Innenministerin. Andererseits, ja, wer weiß, was danach kommt, ob das dann wirklich besser wird, das wage ich doch stark zu bezweifeln. Aber ja, die Ereignisse überschlagen sich, es wird immer wirrer und eigentlich kann man wahrscheinlich nur versuchen, das Ganze noch einigermaßen mit Humor zu
0: machen. 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
1: Ich glaube, die Perspektive ist schon wichtig, weil dann stellen wir doch fest, dass es heute so viel Spaltung, so viel Abwertung gibt, wie wir es eigentlich schon lange nicht mehr hatten. Dass alleine, wenn man sich mal diese Sachfragen anschaut, bist du geimpft oder bist du ungeimpft? An der Sachfrage sind Familien zerbrochen. Jetzt heute die Frage, bist du für die Ukraine oder bist du für Russland, haben wir wieder eine Spaltung. Israel, Gaza, ist der Klimawandel menschengemacht? Leben wir im Kapitalismus oder leben wir vielleicht im Kommunismus? Also ich habe ganz, ganz viele Spaltthemen. Wo man einfach sieht, die sind alle hochemotional aufgeladen, natürlich von Propaganda. Und da schlage ich einfach vor, wenn wir nach links und rechts blicken, dass wir uns wirklich mal wieder klar machen, diese ganzen Fragen mögen noch so aufgeladen sein, es sind und bleiben Sachfragen. Und was es darunter gibt, das ist einfach die persönliche Ebene, das ist die Beziehungsebene. Und da können wir als Gesellschaft wirklich wieder zusammenfinden, da können wir es auch schaffen, diese Spaltung zu überwinden.
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2: Baerbock fliegt nach China. Noch bevor sie abfliegt, veröffentlicht sie ein Statement, in dem sie China erklärt, wie man zu leben hat, mit wem man befreundet sein darf und wem man unterstützen darf und überhaupt. Und welch schlimme Konsequenzen das haben wird, wenn man dem zuwiderhandelt. Drohungen hinterher. Nach der Landung in Peking wiederholt diese intellektuelle Außenministerin eines Zwergstaats die Drohungen gleich nochmal in Peking, damit es auch wirklich niemand überhört hat. Und was passiert? Natürlich bitten die chinesischen Behörden die Vertreter der deutschen Presse nach der Veranstaltung ins Freie, verweisen sie aus dem Saal mit der trockenen Ansage, es werde keine gemeinsamen Pressestatements geben. Ich verstehe solche Sachen nicht. Es wäre mir egal, wenn es nur diese intellektuelle Außenministerin eines Zwergstaats wäre. Aber ihre Äußerungen sind gefährlich für ganz Europa. Ich weiß nicht, wo der Aufschrei bleibt. Warum gibt es denn jetzt nicht den Aufstand der deutschen Bevölkerung, die sagt, erstens, wir wollen keinen Krieg mit Russland. Zweitens, wir wollen keine Atombomben auf den Kopf bekommen. Drittens, wir können China nicht drohen, das steht uns nicht zu und Baerbock hat das gefälligst zu lassen. Wo ist denn der Widerstand gegen solche Dinge? Das ist doch alles ein Wahnsinn.

0: 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Jetzt Meldungen aus der Trigger FM Redaktion. Die frühere Außenministerin Annalena Baerbock von den Grünen wird laut Table Briefings Professorin an der Columbia University in New York. Die auf 3 Jahre angelegte Zusammenarbeit soll im Herbst beginnen. Sie will zu internationaler politischer Führung lehren und als Vortragsrednerin arbeiten, berichtete das Portal unter Berufung auf Parteikreise. Journalisten und Medien in den USA bestätigten diese unglaubliche Meldung. In Europa, den USA und besonders in China läuft ein globales Rennen um humanoide Roboter. Unternehmen investieren massiv in menschenähnliche Roboter und rund um die Technologie entsteht ein völlig neues Ökosystem. Bei Banken und Quellen mit Robotikkenntnis wird erwartet, dass humanoide Roboter zunächst in der Wirtschaft Verbreitung finden, unter anderem in Industrie, Logistik und Dienstleistungsberufen. Das geht aus Einschätzungen von UBS und Morgan Stanley hervor. Lange wird es auch nicht mehr dauern, bis wir die ersten Roboter im Straßenbild sehen, meinen die Experten. Der MDR hat als Zeichen gegen eine mögliche AfD-Regierung in Sachsen-Anhalt mehrere Sekunden Stille gesendet. So will der öffentlich-rechtliche Sender vor einer Kündigung des Medienstaatsvertrags warnen. Wir von Trigger FM stehen jederzeit mit unseren Freunden aus den freien Medien bereit, diese Stille zu füllen, und auch einen Grundfunk für Sachsen-Anhalt veranstalten wir gerne. Selbstverständlich für einen Bruchteil der jetzigen Kosten des geldverbrennenden MDR. 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
1: Paul, es gibt nur etwas, was diesmal unterschiedlich ist. Sie sind nicht nur halt einmal von Deutschland isoliert, sondern auch international. Weil es ist ja nicht nur so, dass Elon Musk, sondern ich glaube, die ganze Nation, die andere in Europa sagen, ihr macht unsere Energiepreise kaputt, weil euer Wert und was ihr da treibt, treibt bei uns die Kosten hoch. Oder auch solche Bettelbriefe des Wirtschaftsministers an die französische Wirtschaftsministerin, sie möge ihm doch unter der Hand Atomstrom verkaufen. Man kann sich das ja gar nicht ausdenken. Also das ist alles so schlecht. Ich muss sagen, ich finde es nur noch lustig. Es ist einfach das Leben des Brian. Man kann es nicht mehr ernst nehmen.
2: Trotzdem gibt es immer noch Zweckbündnisse, also gerade wenn du Frankreich erwähnst. Frankreich ist komplett pleite. Ne? Um Europa gerade zu verstehen, muss man verstehen, dass Frankreich vollkommen hinüber ist. Sie haben keinen Cent mehr. Sie leben nur noch davon, dass sie in dieser Euro-Schuldnerzone sind. Und wenn die EU crasht, ist auch Frankreich durch mit seiner Staatswirtschaft. Können Sie mal einen Krott erklären. Das heißt, sie sind mit Gedeih und Verderb an diese Deep-State-Konstruktion gekettet. Und Deutschland ist dafür auch nötig. Also wenn Elon Musk auf Deutschland schießt, meint er eigentlich die EU. Sobald Deutschland da fällt und zusammenbröselt, geht die EU mit unter. Das war's dann. Und dann ist hier aber alles offen und nicht nur Polen, beziehungsweise Polen ist noch am wenigsten offen, weil denen geht's dann mit am besten.

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1: Menschen lassen sich nur versklaven, wenn sie ihren Geist in Ketten legen lassen. Und das passiert durch die Sprache. Deswegen ist meine Empfehlung, achtet auf die Sprache, die ihr verwendet, die ihr euch tagtäglich reintut. Achtet auf die Definitionen. Achtet darauf, welche Begriffe von welchen Menschen mit welchen Absichten ausgesprochen werden. Und der zweite Punkt ist, diskutiert diese Fragen auch, da bin ich bei dir, Silke, mit euren Kindern. Ich bespreche diese, zugegebenermaßen auch die Schuldefinition, bespreche ich eins zu eins so wie mit euch, mit meinen Kindern. Und zwar habe ich das gemacht schon in sehr jungen Jahren. Und meine Kinder haben es mir zurückgezahlt mit unglaublich viel Dankbarkeit.
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1: Wer Zweifel hat an der Korrektheit des Wahlvorganges, möge sich durch eigene Präsenz in den Wahllokalen wenigstens für seinen persönlichen Bereich ein eigenes Bild machen. Hingehen, gucken, teilnehmen, Ergebnisse kontrollieren, den Wahlhelfern über die Schulter schauen, Listen durchsehen. Das ist ausdrücklich so ermöglicht. Mhm. Jeder hat das Recht dazu. Wir müssen nicht orakeln über irgendwelche Fälschungen oder Nichtfälschungen, sondern wer hier Besorgnisse hat. Es gibt so viele, die Zweifel haben an der Richtigkeit des Wahlvorganges. Dann geht in Dreiteufelsnamen am Wahlsonntag nach 18 Uhr in die Wahllokale, in eure Wahllokale und nehmt an der Auszählung der Stimmen teil.
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Kreml-Chef Wladimir Putin hat der Ukraine als Reaktion auf die jüngsten Drohnenangriffe auf russische Raffinerien und Logistikzentren scharfe Gegenschläge gegen die empfindlichsten Bereiche der ukrainischen Wirtschaft angekündigt. Kiew habe mit den Attacken die Büchse der Pandora geöffnet, sagte Putin. Er erklärte außerdem, Russland habe nach einer guten Ernte ein großes Exportpotenzial und werde den Weltmarkt bedienen. Eine globale Versorgungslücke werde es durch den Ukraine-Krieg nicht geben, sagte Russlands Präsident weiter. Google-Schwesterfirma Waymo plant, Ende 2027 in München einen regulären fahrerlosen Fahrdienst, also Taxis, für die Öffentlichkeit in Betrieb zu nehmen. Testfahrten starten in wenigen Wochen. In den USA haben die Fahrzeuge bisher über 350 Millionen Kilometer ohne menschliche Steuerung zurückgelegt und laut Waymo ist das System deutlich sicherer als bei menschlichen Fahrern. Die Zulassungsverfahren für Deutschland laufen und werden zeigen, ob das stimmt. 8 große Verbände der deutschen Agrar- und Ernährungswirtschaft warnen, dass die Versorgung mit Rohstoffen und Betriebsmitteln zunehmend gefährdet sei. Die Verbände verweisen auf Baustellen und Engpässe im Schienennetz sowie auf gesperrte oder sanierungsbedürftige Straßeninfrastruktur. Die derzeitige Situation sei deshalb nicht bloß eine kurzfristige Folge, sondern zeige grundsätzliche Schwächen der deutschen Verkehrsinfrastruktur, heißt es von den Verbänden. 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
1: Also nein, ich glaube nicht, ich bin da fundamental dagegen. Ich glaube nicht, dass wir durch mehr Geld für dieses System und temporäres Austauschen einzelner Leute diese Strukturen verändern. Wir müssen den Anreiz wegnehmen und der Anreiz ist die Kohle, der den Menschen, die weggenommen wird und dann für solche Pötte oder für solche Posten zur Verfügung gestellt wird. Streicht die Posten und lasst das System kollabieren.
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1: Und da auch eine Anekdote aus dem Lernen der Finanzkrise 2008. Seit circa 2010 liegt eine Blaupause im Finanzministerium, die bedeutet, auf allen Konten deutschlandweit eine 10%ige Sonderabgabe letztendlich relativ schnell vorbereitet werden kann. Wobei ich letztens aus dieser Gruppe, die sich über solche Sachen Gedanken macht, also hier war es jetzt zum Beispiel Boston Consult, die davon sprechen, dass 10% schon lange nicht mehr ausreichen. Und auch da, um an letzte Woche anzuschließen, ist es so, dass wenn wir zurückblicken, dass der Staat ja auch niemals sagen wird, liebe Sparer, ab 1.1. werden wir alles, was ihr auf den Konten habt, 10% reduzieren, sondern sie werden es rückwirkend machen. Sie werden sich die Kontoauszüge vom 1.1.24 geben lassen, um dann rückwirkend das festzulegen. Das heißt, es gibt keinen Rin.
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1: Es entstehen dezentrale, alternative Konzepte, die viel näher bei den Menschen, bei ihren Bedarfen, bei ihren Bedürfnissen, bei ihren Präferenzen liegen. Und die werden als Alternative zu den zentralistisch, zu den top-down deklinierten Angeboten, die ja immer mehr inhaltlich und von ihrer Leistungsfähigkeit entstellt werden und nicht mehr den Bedarf der meisten Nutzer decken, die werden sich qualitativ abgrenzen. Und meiner Ansicht nach entsteht gerade, wenn man so will, man könnte es spirituell sagen, es entsteht eine neue Welt kleiner Teile, dezentraler, kleiner Einheiten. Und da kommen wir wieder hin, wenn wir diesen Weg weiter beschreiten, dass wir wieder eine von Mittelständlern, von KMUs getriebene neue Ökonomie, eine Netzwerkökonomie errichten können. Aber es erfordert eben auch vom Mindset das Verlassen der gegebenen Strukturen und das Hinwenden in einer lösungsorientierten Ausrichtung zu neuen Wegen, zu neuen Pfaden und einfach zur Heilung, zur Lösung dieser Probleme, die uns momentan alle beschäftigen.
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0: 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Die USA wollen tausenden Ausländern ihre Visa entziehen. Das Außenministerium erklärte in Washington, die Regierung von Präsident Donald Trump wolle damit gegen Betrug vorgehen. Betroffen sind Menschen, die mit einem Touristen- oder Geschäftsvisum in die USA eingereist sind und dann vor Ort Asyl beantragt haben. Medien berichteten über bis zu 200.000 Fälle. Mitte August erhielten zahlreiche deutsche Unternehmen eine E-Mail von der umstrittenen linken Organisation Campact. Man habe recherchiert, wessen Werbung bei YouTube vor Hass- und Hetzvideos laufe und besonders häufig ist dabei ihr Unternehmen aufgefallen, hieß es in der Mail. Sie schickten ein Statement über die Gefahr des Rechtsextremismus im Allgemeinen und YouTube als Radikalisierungsplattform im Besonderen. Es gehe nicht um politische Zuspitzungen oder unbequeme Meinungen, erklärte eine Sprecherin, sondern um Personen, die NS-Parolen bedienen, wiederholt gegen Minderheiten hetzen oder systematisch Falschinformationen verbreiten. Insgesamt habe man 90 relevante Unternehmen kontaktiert, sagten die linken Aktivisten. Sven Hüber, heute hochrangiger Polizeigewerkschafter, setzte laut Zeugenaussage an der Berliner Mauer aus Überzeugung und mit Willen zur Vernichtung den Schießbefehl der DDR durch. Hüber rief Polizisten jüngst zu einer Art Widerstand gegen die AfD auf, um die Demokratie zu verteidigen. Das ist ein starker Wandel, denn nach dem Zeitzeugen habe Hüber zu DDR-Zeiten sogar einen am Boden liegenden Mauerflüchtling mit Tritten misshandelt. Er soll ihm außerdem eine Pistole in den Mund gedrückt haben. Die Menschen in Deutschland fragen sich jetzt, wieso jemand wie Hüber in der Bundesrepublik Deutschland zu einem hochrangigen Polizeigewerkschafter werden konnte. Sven Hübers Anwalt wies alle Vorwürfe zurück. Die Zeugenaussage zu Hübers Taten wurde jedoch an Eidesstatt versichert und ist überaus glaubhaft. 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
1: Was jetzt passiert, jetzt wird Musk natürlich von den Systemmedien und von dieser ganzen linken Blase auch als Rechtsextremer geframed. Ja. Ne? Also, weil Musk das über Robinson geschrieben hat, Free Robinson, ist er ja auch ein Rechtsextremer.
2: Klar.
1: Und mir fällt aber auf in letzter Zeit und auch gerade bei dieser Geschichte, dass diese linken Antidemokraten nicht merken, dass dieses Framing nur noch bei ihnen selbst funktioniert. Ja? Also dieses Rechts-Rechts-Nazi-Framing. Ich glaube, die normalen Menschen inzwischen, weil sie inzwischen merken, dass jeder von ihnen eigentlich rechtsextrem ist. Also weil jeder irgendeine Äußerung schon mal getan hat, die nicht vom Wahrheitsministerium abgesegnet wurde. Sowas wie, meine Frau traut sich abends nicht mehr vor die Tür. Nazi! Weißt du? Das sind ja alles so, also die Menschen merken schon, dass das sehr, sehr unlogisch und sehr konstruiert ist, auch in Gedanken so konstruiert.
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1: Und ich hatte einen ziemlich arroganten Blick auf die DDR-Bevölkerung. Im Nachhinein muss ich sagen, sie machen jetzt vieles richtig. Sie haben auch damals vieles richtig gemacht, was wir total unterschätzt haben. Und sie sind jetzt die Schwurbler von gestern und die Rechten. Und wurden die Leipziger Demonstrationen im Westen gefeiert? Ihr erinnert euch alle an die euphorischen Berichte Bericht aus Bonn und das waren die Zukunftskräfte der deutschen Nation, ne? Also die Revolutionäre in Leipzig.
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1: Das wird nur noch personifiziert. Es geht nur noch ganz selten um die Sache schlechthin. Und das ist ein Übel, dem wir uns überhaupt nicht entziehen können, neben dem wirtschaftlichen Aspekt.
2: Und also moralisiert.
1: Und permanent moralisiert, auch das natürlich. Ja, aber wir müssen anerkennen, die Welt ist komplexer geworden, wir kriegen sie nicht zurückgedreht. Und insofern müssen wir Mechanismen und Handwerkszeug finden, damit umzugehen. Ein bisschen die Zeit rauszunehmen, finde ich übrigens ganz wichtig. Es macht keinen Sinn für mich, wenn um 15 Uhr die Nachrichten im SWR 3 oder 1 laufen und sagen, es soll ein Flugzeug abgestürzt sein über der Eifel. Es soll sich um eine amerikanische Militärmaschine handeln. Wir wissen noch nichts Genaues. Wir bleiben

0: 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Eine aktuelle Studie des Helmholtz-Zentrums Herion hat ergeben, dass Offshore-Windparks Niederschläge beeinflussen. Die Windkraftanlagen verändern der Studie zufolge die Luftströme so, dass es über dem Meer vermehrt regnet und in Küstenregionen weniger. Konkret sorgen die Anlagen dafür, dass sich die Luftströmungen verwirbeln. Hinter den Windrädern entsteht schließlich ein erhöhter Austausch zwischen den Luftschichten, wodurch feuchte Luft verstärkt aufsteigen, abkühlen und kondensieren kann. Es kommt also verstärkt zur Wolkenbildung und zu Niederschlägen über dem Meer. Die Bundesregierung will ihre geplante sogenannte Zuckersteuer offenbar selbst auf Getränke erheben, die überhaupt keinen Zucker enthalten. Nach einem Papier aus dem Bundesfinanzministerium, das Bild vorliegt, sollen künftig auch zuckerfreie Getränke wie Coca-Cola Zero besteuert werden. Selbst Getränke ohne Zuckerzusatz können unter die neue Steuer fallen. Die geplante Steuer soll außerdem früher greifen als zunächst vorgesehen. Im Prinzip ist es einfach nur eine Steuer auf Getränke. Mit Gesundheit hat das allerdings nichts zu tun, meinen Experten. Vor 54 Jahren fütterte ein Forscherteam am MIT einen Großrechner von der Größe eines Schiffscontainers mit Bevölkerungsdaten, Kurven zum Ressourcenverbrauch und Messwerten zur Umweltverschmutzung. Die Maschine führte Berechnungen durch und lieferte eine Prognose, die in einem drastischen Niedergang im Jahr 2040 mündete. Damals taten Kritiker die Ergebnisse als malthusianische Paranoia ab. Eine im Januar 2026 von KPMG veröffentlichte Neubewertung bestätigt jetzt, was das ursprüngliche MIT-Modell bereits nahegelegt hatte. Wir steuern nicht nur auf den Zusammenbruch im Jahr 2040 zu, wir liegen dem Worst-Case-Szenario sogar um 18 Monate voraus. Beobachter meinen, ein Zusammenbruch ist auch immer ein Neustart. Und deshalb kann es auch eine gute Nachricht sein. 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